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2: Das war ein Mix von unserem Quasi-Resident K-Mo aus Kärnten. Funky Donuts hat er ihn genannt und die genaue Tracklist dieser wirklich eklektischen Selektion steht auf
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2: Und wie sage ich immer, 30 Tage lang könnt ihr da euer persönliches Rewind machen, relativ einfach bei uns im Player zu finden. Mein Name ist Heinz Reich und ich übernehme persönlich die Verantwortung dafür, dass hier bisweilen Mixes laufen, die nicht in den Club-Kontext passen. Es ist Sommer und da finde ich, es ist wirklich schön, wenn wir mal von unseren DJs hören, was sie so für ihre Freundinnen auflegen oder halt einfach zum Chillen. Ein extremes Beispiel kommt jetzt. Das ist wirklich zum Runterkühlen. Miklos Vajda, der ist aus Ungarn und der präsentiert uns jetzt die 4. Episode seiner großartigen Serie Space Shuttle. Dazu schreibt Miklos Vajda: Lieber Heinz, es ist schon einige Jahre her, seit den ersten drei Teilen, aber ich habe den 4. Teil von Space Shuttle fertiggestellt. Er enthält viele Gedichte und größtenteils Ambient-Musik. Ich habe ihn Ankunft genannt, The Arrival, weil nach den ersten drei Teilen am Ende der Reise alle zur Ruhe kommen. Der perfekte Abschluss, meiner Meinung nach. Liebe Grüße, Miklos. Ja, was ihr da jetzt in der nächsten Stunde hört, das ist Ambient-Musik mit ungarischer Lyrik. Ein Wahnsinn, oder? Aber es entwickelt eine Schönheit und einen wirklich kühlenden Faktor, wie ihr ihn sonst vielleicht aus dem FM4 Liquid Radio kennt. Jetzt also ein Summer-Mixtape der besonders poetischen Art von Miklos Vajda. Space Shuttle Episode 4 – The Arrival.
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3: Das war Miklos Weider mit seiner Episode 4 aus der Serie Space Shuttle. Episode 4, The Arrival, hat das geheißen, und die genaue Tracklist und mehr Infos zu diesem wirklich interessanten Mann, der uns aus Ungarn diese chilligen Mixes schickt, findet ihr auf
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3: Ja, und jetzt gibt's ein Rewind, und zwar vom 1. Mai 2026. Da waren Crash Dive hier bei mir im Studio.
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0: Hallo und willkommen bei Labum Deluxe mit Heinz Reich am Mikrofon an diesem wunderschönen 1. Mai 2026. Und ich bin nicht allein hier. Bei mir sind ganz viele Leute. Macht's mal Lärm. Und der Grund, warum die hier sind, bin natürlich nicht ich, sondern weil die supporten alle den großartigen Verein Crash Dive. Schräg gegenüber von mir steht der Obmann Marco. Hallo Marco.
1: Hallo.
0: Was ist dieser Verein Crash Dive in einem Satz?
1: Ja, wir veranstalten einfach geile Drum and Bass Events in Wien. Also mehr braucht man dazu, glaube ich, nicht sagen. Einfach anschauen, kommen.
0: In Wien? Ich habe gedacht Baden.
1: Wir waren auch in Baden, aber aktuell sind wir in Wien.
0: Okay, ist jetzt aufgestiegen.
1: Quasi, ja. Befördert worden.
0: Rechts von mir steht der Obmann-Stellvertreter, nämlich Adrian. Servus, Adrian.
2: Hallo, servus.
0: Du, was macht man so als Obmann-Stellvertreter?
2: Im Prinzip, wenn der Marco nicht da ist, bin ich sozusagen der Guy, der den Rest übernimmt. Und ansonsten ist man eigentlich wieder Obmann, der Typ für alles so ein bisschen.
0: Max ist auch da. Du bist zuständig Hallo. Fürs Booking.
3: Ja, ich mache die Bookings bei uns und greife den Marco und dem Adrian unter die Arme, wenn sie irgendwas was brauchen.
0: Wie lange gibt es euch jetzt schon eigentlich?
1: Ich glaube, uns gibt es jetzt seit circa 4 oder 5 Jahren schon, aber halt in verschiedenen Ausmaßen. Also eben am Anfang in Niederösterreich und jetzt in Wien etwas größer.
0: Du hast mir geschrieben, ihr habt eine Community von 18- bis 25-Jährigen, Schülern und Studierenden. Ist das richtig?
1: Ja, genau. Also wir heißen auch eigentlich Crash Dive, der Verein zur Förderung der Jugend, offiziell. Und dementsprechend sieht man bei unseren Events auch immer sehr viele junge Leute. Aber natürlich sind jetzt auch ältere Leute oder alte Leute auch sehr gerne gesehen. Also wir schließen da definitiv keinen aus.
0: Und soundtechnisch, wie würdest du das definieren?
3: Schwierig zu sagen, wie wir uns definieren, weil wir eigentlich das buchen, auf was wir Bock haben. Also wir buchen Neurofunk, wir hatten jetzt im März erste Clams. Aber wir buchen auch Leute wie Tom Finster, die eher ein bisschen Experimental Sound fahren. Oder wir hatten auch schon eine Nexus Label Night mit Annex. Und wir identifizieren uns nicht wirklich über den Sound, sondern eher über die Qualität unserer Events, würde ich sagen.
0: Word. Und bevor wir jetzt noch lange rumphilosophieren, hören wir jetzt mal den ersten von euch in the Mix. Und dann nach dem Set reden wir noch ein bisschen in deep über euren Verein, über eure Zukunft, über eure Philosophie, über das Ganze, was euch so antreibt und Spaß macht. Wer übernimmt die Decks?
1: Ich, der Marco aka Void, ist mein DJ-Name.
0: Was hast du eingepackt?
1: Eine sehr gute Mischung, wie immer bei mir. Also von etwas Experimental, wie Max schon gesagt hat, bis zu ein paar Neurodrops ist eigentlich alles dabei immer.
0: Dann jetzt eine Stunde lang Void vom Verein Crash Dive in the Mix.
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2: Hey, ich bin Xing und eine Produzentin, die ihr unbedingt auschecken sollt, also eine asiatische Produzentin aus Taiwan, ist Sonja Calico. Und sie macht so richtig nice Blends mit Bass-Heavy, Western, Traditional Influences und es ist wirklich, wirklich sick.
3: Hallo, hier ist Tao. Mein Tipp ist tatsächlich eine R&B-Sängerin aus Vietnam, Kim Kuni, mit dem Track Jam Lai. Und zwar mag ich den Track, weil er eben so vietnamesische Balladen

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2: Du Traumtagebuch.
3: Mhm.
2: Ich habe geträumt, ich bin im Kindergarten.
3: Regression ist dein liebster Bewältigungsmechanismus.
2: Nein, ich war kein Kind. Ich habe meines nur dort abgegeben. Ich komme gerade so rein und der Elementarpädagoge begrüßt mich nass geschwitzt, während vier Kinder auf ihm draufhängen, ein weiteres vor seine Füße speibt und man im Hintergrund etwas herunterfallen und dann Gebrüll hört. Ich streiche ihm über seine nasse Glatze und sage, Herr Stocker, das ist so schön, dass Sie Kinder betreuen, dass Sie Verantwortung übernehmen, dass Sie Ja sagen dazu und das ohne Bezahlung, weil es ist ja keine Arbeit. Er schaut mich in tiefer Verzweiflung mit einem stummen Hilferuf an.
3: Auch im Sommer sollte man als Bundeskanzler gut überlegen, was man sagt.
2: Ich frage den Kindergärtner Stocker, wo sein Kollege Dotschnik geblieben ist. Der müsste sich ja eigentlich dringend um die Zukunft der Kinder kümmern. Stocker stottert irgendwas, dass er auch selbst länger nichts von ihm gehört hat und schaltet einen herzigen Ventilator ein. Dann läutet er zum Morgenkreis, erzählt den Kindern, dass heuer ein unvorstellbarer Hitzerekord zum ersten Mal seit 250 Jahren gebrochen worden ist und alle jubeln, ein Kind weint. Dann ist es Zeit für die Jause und jedes Kind bekommt 1 Kilogramm Tafelspitz.
3: Dass die hitzebedingten Notschlachtungen sinnvolle Folgen haben, bezweifelst du?
2: Auf einmal gibt's eine vollgroße Aufregung. Polizei rennt irgendwie herein und sagt, dass sich der Dieb vom Dorotheum im Kindergartenklo eingesperrt hat. Ich beruhige die Polizisten und sage, dass ich mich da schon drum kümmere. Häng Handschellen auf die Klotür und singe mit den Kindern »Käsiger Michael, öffne deine Tür!« Und gerade wie sich tatsächlich die Klinke langsam runterbewegt und uns allen der Atem stockt, bin ich aufgewacht. Du, was heißt denn das?
3: Das heißt, dass du noch nicht so alt bist für TikTok-Trends.
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0: 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Anyway, it is the summer, and of course now in the summer, we want to help you find some ways to expand your musical horizon. Dalia Ahmed is taking us on a trip to explore music genres from all over the globe, and today we're going to the Caribbean.
1: Dieser absolut Fun-Beat ist der Sound vom Bouillon. Bouillon kommt vom karibischen Inselstaat Dominica, entwickelt sich seit den 80ern immer weiter und hat sich mittlerweile überall auf den Antillen verbreitet.
2: Bouillon!
1: Bouillon ist ein Mix aus ganz vielen unterschiedlichen traditionellen Genres und zeitgenössischen Sounds. Zum Beispiel Jingping, eine karibische Volksmusik, die von den versklavten Menschen auf den Plantagen Dominicas erfunden wurde. Dann kommt beim Bouillon auch zum Beispiel Zouk dazu. Das ist ein extrem schnelles Jazz-Fusion-Genre, das überall in den Antillen verbreitet ist und Percussions hat, die fast schon hypnotisch sind. Dazu noch elektronische Sounds, Hip-Hop, Dancehall, Raga und Soca-Einflüsse und das Ergebnis ist der Bouillon. Als Beispiel dafür ein aktuell viral gehender Bouillon-Song, C'est Mimi von Mimi Kadessa aus Guadeloupe. Mimi ist 19 Jahre alt und rappt mit so viel Style über dem rasanten Bouillon-Beat. Auf Englisch, Französisch und Guadeloupe-Kreolisch. Hier ist Mimi Kadessa, sie stellt uns sich und den Bouillon vor. C'est Mimi.
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1: Hiding in cool places. Auf Treasure Hunt durchs Museum.
2: Das Museum Gugging war einmal eine Nervenheilanstalt, die 2007 dann endgültig geschlossen worden ist. Aber was geblieben ist, ist das Haus der Künstler. Es gab nämlich mal einen Psychiater, der in dieser Heilanstalt gearbeitet hat, Neo Navratil. Der hat in den 1950er Jahren das Zeichnen als Diagnostikmethode verwendet und hat da festgestellt, dass es einige Patienten gab, die unglaubliches künstlerisches Talent hatte. In diesem Haus der Künstler leben jetzt auch noch 14 KünstlerInnen, die hier im Atelier Gugging ihre Kunst herstellen.
3: Okay, und die Prämisse ist für die KünstlerInnen, dass sie, wie oft produzieren sie Kunst?
2: Grundsätzlich dürfen sie auf Lebenszeit hier wohnen, mit der einzigen Voraussetzung, dass sie ins Atelier gehen und dort sich künstlerisch betätigen. Was sie dort machen, ist ihnen völlig überlassen.
4: Während die KünstlerInnen hier jeden Tag an ihrer eigenen Bildsprache arbeiten, war David Bowie genau einen Tag zu Besuch und ließ sich davon zu einem ganzen Album inspirieren.
2: David Bowie ist auf Einladung von André Heller 1994 nach Gugging gekommen und hat sich hier zu einem Album inspirieren lassen, das heißt Outside.
4: Die aktuelle Jubiläumsausstellung schaut aber nicht nur auf die großen, meist männlichen Namen der Gugging-Geschichte. Ein Raum heißt Am Rand der Sichtbarkeit und ist den Künstlerinnen gewidmet.
2: Es war jetzt nicht nur ein Thema in der Art Brüt, sondern ein Thema in der Kunstbranche insgesamt, dass Frauen einfach extrem unterrepräsentiert sind. Das ist auch leider noch immer der Fall in der Art Brüt. Aber wir sind ganz stolz, dass wir auch Künstlerinnen haben aus Gugging. Laila Bachtiar zum Beispiel, die siehst du da drüben, die mittlerweile wirklich einfach eine internationale Größe geworden ist.
4: Laila Bachtiar arbeitet seit über 20 Jahren in Gugging mit Tieren, Blumen und Linien in Farbe und Schwarz-Grau.
3: Mir fallen die Autogramme, die Unterschriften der KünstlerInnen sehr auf.
2: Ja.
3: Da ist jetzt nämlich einfach nur Laila.
2: Dann ein Zahlencode, genau. Es ist nicht das Datum, das sind Codes, von denen nur sie weiß, was sie bedeuten.
0: You can find more info on the opening hours and how to get there online at museumgugging.at. And I recommend going there. You know, hide out in that cool place and then have a swim in the nearby Danube.
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1: Ich bin's, der Traurige Gärtner, und ich darf euch recht herzlich einladen zur Zähneputzzeremonie am Free Tree. Wir starten den Tag mit der Zahnbürste. Dafür habe ich ein bisschen etwas vorbereitet, nämlich auch einen Zahnputz-Techno. Putz, putz, putz, putz, putz, putz. Highlight der Zähneputzzeremonie ist der gemeinsame Zähneputz-Moshpit. Also seid dabei, wir treffen uns beim Haupteingang und wandern dann gemeinsam zu einem Waschbecken. Das Einzige, was ihr mitnehmen müsst, sind eure Zauberstäbe, sprich eure Zahnbürstel. Ja. So starten wir in den Tag ins Free Tree Open Air, oder auch genannt das Coachella Österreichs.
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0: That was Gardens with Thunder Stealer. 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Connie Lee asked our bird expert, Philip Hermann, a.k.a. Vogel Philip.
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6: Hier im Wald hat bereits die Crème de la Crème der internationalen Tarnmodewelt Platz genommen. Links und rechts vom Catwalk, also Birdwalk in diesem Fall. Und hier kommt die Beutelmeise. Sie trägt ein schickes Set, die Flügel in einem warmen maronenbraun um die Schultern, an den Federspitzen in einem kontrastreichen Schwarz-Weiß und sehr modern. Über den Augen trägt sie schwarz. Es sieht aus wie eine Augenbinde, ist aber Gefieder, wirklich sehr schönes Ensemble, verspielte Farben, ein richtiger Hingucker. Als nächstes kommt der Ziegenmelker. Wir warten auf den Ziegenmelker. Ist er schon da? Ich weiß nicht, weiß jemand? Wo ist der Ziegenmelker?
7: Wir schalten zu unserem Experten Vogel Philipp. Wie schätzt du das ein?
8: Die Beutelmeise ist sehr schön gefärbt und kann sich daher nicht so gut verstecken und verliert hier gegen den Ziegenmelker in der Tarnung. Ziegenmelker ist ungefähr Turmfalken groß, auch Nachtschwalbe genannt und ist absoluter Nachtvogel. Damit er tagsüber nicht entdeckt wird, hat er ein Gefieder aus bestimmt 20 verschiedenen braunen, grauen, schwarztönen. Sieht aus wie so ein Stück Rinde. Wenn der irgendwo sitzt, regungslos, ist er nicht zu entdecken. Also Ziegenmelker, klarer Sieger.
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2: Der Wiener ist...
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0: That was Niels with Lavender before the Tame Impala and Dracula. It's 8:30 in the morning on a Saturday in the summertime, vacation time. You know, I have to share with you one of the funnier headlines I've read recently. 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
2: Bonjour.
3: Bonjour, Mademoiselle Principessa Sonja Lito.
2: Das ist jetzt italienisch.
3: Muerte della... Ah, das heißt...
2: Das heißt sterben.
3: Oh.
2: Hoppala. Hoppala, Freutscher. Du, ich freue mich schon auf unseren Zugtrip nach Paris.
3: Ja?
2: Paris.
3: Ist es ein Nachtzug? Steigen wir um?
2: Na, jetzt fragst du das schon wieder. Na,
3: ja,
2: sicher. Ich habe die gesamte Reise geplant und wir steigen nicht um.
3: Boah.
2: Vienne de Paris.
3: Boah, es ist ein Nachtzug.
2: Ja, ja, wie oft fragst du jetzt noch?
3: Ja, aber wie ist das, in welcher Kapsel schlafen wir dann?
2: Na, in so einer Koje halt. Ja, ein Schlafwagen und dann
3: teilen
2: kann man
3: wir uns den zu zweit oder kommen da noch andere Dudes rein?
2: Nein, wir zwei.
3: Okay.
2: Und vier andere.
3: Und da kriegt man... Was? Na.
2: Nein, das war der günstigere.
3: Das war schon eine Sparschiene.
2: Ja, aber...
3: Na, Alter.
2: Naja, sonst hätten wir gleich fliegen können und
3: ja, aber das Fliegen ist
2: eh
3: günstiger.
2: Sag ich ja.
3: Selbst wegen der Straße von Hormuz.
2: Ja, dafür zerstören wir nicht den Planeten Erde. Aber ich habe mir gedacht, damit wir diese sehr lange Zugreise überstehen, ohne dass wir uns zerfleischen und andere Menschen,
3: ja,
2: dass wir ja diese Kopfhörer haben, die wirklich jeglichen Lärm abschirmen.
3: Mhm.
2: Und ich habe jetzt noch ein zweites Paar bestellt, eines für dich.
3: Mhm, das ist sehr lieb.
2: Und auch eine Augenklappe. Na, wie heißt das? Eine Schlafmaske.
3: Mhm. Und auch so.
2: Damit du nichts siehst.
3: Halcyon-Schlaftabletten.
2: Auch, damit du gar nichts mehr mitkriegst.
3: Okay.
2: Passt das für dich so?
3: Überzeugt. Dann können wir auch nach Norwegen fahren.
2: Ja.
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0: Rodriguez is at the festival for us. And she asked people what they like about the Picture On Festival and why it has been important for the community in Southern Burgenland.
1: Happy Birthday, Picture On.
2: Jedes Jahr hier.
3: Ist einfach Pflicht.
4: Schön.
5: Dieses Jahr gibt es ja zum 25. Mal das Picture On Festival. Ja. Was findest du, macht das hier so aus, die gute Stimmung?
1: Es ist so familiär. Es ist mitten im Dorf. Man fühlt sich so willkommen, oder?
6: Wir leben im Südburgenland. Das ist voll fein, dass es jedes Jahr hier ist, weil da kommen die Leute zusammen und da kriegt man halt coole Musik mit.
3: Du triffst Leute, wo du hörst. Die Musik, die du unterm Jahr so hörst. Es ist eigentlich egal, wer da spielt. Es ist immer gute Stimmung, es ist immer guter Vibe.
5: Wie oft warst du schon da?
3: Seit 2018 eigentlich jedes Jahr. Wegen den Leuten, wegen der Stimmung, weil es einfach ein kleineres Festival ist. Ja, die schönsten Momente sind eigentlich, wenn man Leute trifft, die man das ganze Jahr nicht trifft, immer nur am Picture On und eigentlich muss man sich gar nichts ausmachen, weil man weiß, es sind eh da.
5: Ich finde es super, dass es das da gibt, mitten im Ort. Das ist wirklich sehr, sehr cool und ich hoffe, dass das noch ganz, ganz lang gibt.
1: Man ist einfach willkommen.
5: Und jetzt seit 25 Jahren willkommen hier.
1: Genau.
5: Wie schön, danke schön. Viel Spaß noch.
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0: That was Bounty Dave with How Come. Before that, yes, it was indeed White Stripes, Seven Nation Army, 9:15 in the morning. Now, you know, if you like to be out and about in the summertime, but you also are a fan of, you know, a nice little video game every now and then, well, we have some special recommendations for video games for your mobile devices. 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
3: Das ist eine unangenehme Situation, die man genauso aus dem Alltag kennt. Als mächtiger Zauberer stehe ich plötzlich einem Haufen Fantasy-Monstern gegenüber und ausgerechnet jetzt geht mir der Saft für Zaubersprüche aus. Oder zumindest fast, denn ein letztes Restal Mana, also Zauberenergie, ist noch da. Genau das ist die Ausgangssituation im kleinen Puzzle-Game Almost Out of Mana. Die niedlichen Monsterhorden sehe ich von oben. Jetzt heißt's gut mit den Ressourcen haushalten und genau die richtigen Zaubersprüche clever einsetzen, um doch noch alle Gegner zu besiegen. Manche meiner Zauber attackieren Gegner in einer Reihe, andere alle auf einem Haufen, wieder andere diagonal und so weiter. Level zu Level muss ich mir hier die richtige Kombination ertüfteln, um weiterzukommen. Almost Out of Mana ist mit seinem netten Cartoon-Style und seiner originellen Grundidee ein perfekter Zeitvertreib für zwischendurch. Zum kleinen Fixpreis gibt es hier ein kurzweiliges taktisches Puzzle-Game. Erschienen ist es für iOS und Android.

0: That was Sodal with Mary the Anarchist. Although marrying the anarchist is probably a really bad suggestion if you're planning on traveling to the States anytime soon. 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

0: That was Berghain from Rosalia and Björk and Yves Tumor. 9:42 in the morning. You know, this week has been sort of interesting, I guess. 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
2: Du Traumtagebuch.
3: Mhm.
2: Ich habe geträumt, ich bin im Kindergarten.
3: Regression ist dein liebster Bewältigungsmechanismus.
2: Nein, ich war kein Kind. Ich habe meines nur dort abgegeben. Ich komme gerade so rein und der Elementarpädagoge begrüßt mich nass geschwitzt, während 4 Kinder auf ihm draufhängen, ein weiteres vor seine Füße speibt und man im Hintergrund etwas herunterfallen und dann Gebrüll hört. Ich streiche ihm über seine nasse Glatze und sag: Herr Stocker, das ist so schön, dass Sie Kinder betreuen, dass Sie Verantwortung übernehmen, dass Sie Ja sagen dazu und das ohne Bezahlung, weil es ist ja keine Arbeit. Er schaut mich in tiefer Verzweiflung mit einem stummen Hilferuf an.
3: Auch im Sommer sollte man als Bundeskanzler gut überlegen, was man sagt.
2: Ich frage den Kindergärtner Stocker, wo sein Kollege Dotschnik geblieben ist. Der müsste sich ja eigentlich dringend um die Zukunft der Kinder kümmern. Stocker stottert irgendwas, dass er auch selbst länger nichts von ihm gehört hat und schaltet einen herzigen Ventilator ein. Dann läutet er zum Morgenkreis, erzählt den Kindern, dass heuer ein unvorstellbarer Hitzerekord zum ersten Mal seit 250 Jahren gebrochen worden ist und alle jubeln, ein Kind weint. Dann ist es Zeit für die Jause und jedes Kind bekommt 1 Kilogramm Tafelspitz.
3: Dass die hitzebedingten Notschlachtungen sinnvolle Folgen haben, bezweifelst du?
2: Auf einmal gibt's eine voll große Aufregung. Polizei rennt irgendwie herein und sagt, dass sich der Dieb vom Dorotheum im Kindergartenklo eingesperrt hat. Ich beruhige die Polizisten und sage, dass ich mich da schon drum kümmere. Häng Handschellen auf die Klotür und singe mit den Kindern: Käsiger Michael, öffne deine Tür. Und gerade wie sich tatsächlich die Klinke langsam runterbewegt und uns allen der Atem stockt, bin ich aufgewacht. Du, was heißt denn das?
3: Das heißt, dass du noch nicht so alt bist für TikTok-Trends.
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0: Holly Humberstone, White Noise.
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0: Ich weiß nicht, wie es euch geht, aber mir persönlich geht der Sommer langsam eher am Arsch. Wenn es euch auch so geht, ich habe einen Konzerttipp für euch. HVOB spielen heute am Poolbar Festival in Feldkirch und Sängerin Anna Müller erklärt, warum es bei ihr jetzt nicht unbedingt banale, gute Laune-Tracks gibt.
3: Ich glaube, HVOB war schon immer irgendwie ein bisschen düster. Für mich ist das eher dann schön. Also wenn was auch schwer ist, dann verbinde ich das eigentlich mit sehr gefühlvoll oder emotional. Und eigentlich macht es das für mich irgendwie leichter, als wenn ich so einen, wenn das ganz klar so ein Happy-Song ist oder so. Das gibt mir irgendwie dann nichts.
0: Ja, klingt sehr einladend für Menschen wie mich. HVOB heute am Poolbar Festival in Feldkirch. Alle Infos findet ihr auf fm4.orf.at. Und da sind sie jetzt mit Always Like This.

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2: Ihr hört FM4 mit mir, Roland Kratzer. Es ist Samstag, 8. August, kurz vor 10:30, und ich bin ja wirklich so gar nicht wissenschaftsfeindlich, aber manchmal frage ich mich schon, ob das wirklich so eine gute Idee ist. Zum Beispiel die neuesten Erkenntnisse an der US-Universität Stanford. Da haben sie jetzt mit Hilfe von KI Viren gezüchtet, die Bakterien infizieren können. Das ist einerseits super, weil damit könnten extrem gefährliche Krankheitserreger super bekämpft werden, und es ist andererseits sehr problematisch, weil man damit natürlich auch extrem gefährliche Krankheitserreger herstellen kann. Vielleicht wird unser Körper dann zum Schlachtfeld zwischen den verschiedensten KI-generierten Viren, die von verschiedenen Regierungen gezüchtet worden sind. Das einzig Gute daran, Christopher Nolan wird das dann ohne CGI nicht verfilmen können. Gott sei Dank.

0: Liter. 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Hätte ich nehmen.
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The Archives, There Goes My Head und jetzt ein österreichischer Hit-Doppler, Skero mit Kabinenparty und vorher Mavi Phoenix und Swell mit A Fairy Bitch Like You.

0: Name?
1: Simon Welebil.
0: Bei FM4 seit?
1: 2010.
0: Was machst du heute?
1: Okay, FM4 ist auf Sommerpause, deshalb bin ich für die Morningshow im Einsatz und schneide gerade eine Reportage über die Wasserrettung.
0: Was ist deine Rettung bei FM4?
1: Der Kaffee am Morgen natürlich und dass ich ab und zu raus darf und mit echten Menschen reden.
0: Was war ein prägender Moment für dich seit 2010?
1: Ich bin normalerweise nicht nervös bei Interviews, aber einmal, da war ich sehr starstruck, da durfte ich Terry Hawkinson interviewen, sehr, sehr berühmter Snowboarder oder Snowboardstar meiner Kindheit.
2: When you look back at the year in style, what comes to your mind at first?
3: You know, definitely some great sessions.
0: Was ist dein größtes Radioglück?
1: Wenn mir Leute schreiben oder Leute sagen, dass sie mich wieder gehört haben. Ich finde das immer sehr toll, egal ob im Autoradio oder irgendwie zu Hause beim Kochen.
0: Was ist dir lieber, Eis oder Sonnenschein?
1: Wenn es um Winter oder Sommer geht, dann bin ich ein Winterkind.
0: Was ist deine Lieblingseissorte?
1: Tiramisu.
0: Danke, Simon.

0: Farce. Deeply Strange People. Kennen wir alle, glaube ich.
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0: Wir befinden uns mitten im Hochsommer, habt ihr vielleicht mitgekriegt, also auch in der Hochsaison der Stechmücken. Während bei uns die Population der Gelsen zurückgeht, danke, danke, danke, ist dagegen die Tigermücke weiterhin auf dem Vormarsch. Unsere Science-Busters beschäftigen sich diesen Sommer ausführlich mit dem Thema und angenehmer wird's nicht.
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4: Herr Professor Jungwirth, die asiatische Tigermücke schaut zwar ganz nett aus, kann aber gefährliche Krankheitserreger übertragen.
5: Ja, sogar 20 verschiedene, am bekanntesten vielleicht Westnil, Chikungunya und Denguefieber.
4: Tigermücken gibt es ja längst auch bei uns. Kann man da auch an Denguefieber erkranken?
5: Ja, bei uns ist die Wahrscheinlichkeit sehr gering, aber vor allem in südeuropäischen Ländern kommt es fast regelmäßig zu kleineren Ausbrüchen.
4: Das heißt, das Virus ist schon da und die Mücke verbreitet?
5: Nein, und vorerst meist nur indirekt.
4: Heißt was?
5: Um Eier zu produzieren, brauchen Tigermücken ausreichend Blut.
4: Und reicht ein Stich oder fliegen die dann von Wirt zu Wirt?
5: Beides ist möglich und als Wirte gelten Vögel und verschiedene Säugetiere, auch wir Menschen.
4: Aha.
5: Wenn jetzt zum Beispiel Menschen von Reisen zurückkommen, etwa aus Asien, kann es sein, dass sie unbemerktes Virus mitbringen.
4: Weil sie es nicht verzollen?
5: Ja, und wenn solche Menschen dann von Tigermücken gestochen werden, kann das Virus verbreitet werden.
4: Echt? Also nicht die Menschen infizieren sich an der Mücke, sondern umgekehrt, die holt sich das Dengue-Virus beim Menschen?
5: In der Regel ja.
4: Das heißt, in der Tigermückenwelt soll es eigentlich Warnhinweise geben, Vorsicht, gefährlicher Mensch, nicht stechen?
5: Naja, der Mücke ist es egal. Die sind nur die Transportvehikel und Kopierer fürs Virus, ohne selbst Nachteile zu haben.
4: Und zu den Ausbrüchen in Europa kommt es, wenn genügend Leute mit Dengue-Fieber im Blut zurückkommen vom Urlaub oder auf der Flucht und dann hat die Tigermücke inzwischen schon ein Vertriebssystem aufgesetzt?
5: Ja, so in etwa.
4: Und alles nur wegen Eye of the Tiger-Mücke?
5: Ja, die Mücke kann ja nichts dafür. Die macht, was sie seit Jahrmillionen macht.
4: Aber weil wir Menschen so mobil geworden sind und gleichzeitig so sorglos, muss die Mücke jetzt auf der ganzen Welt hakeln?
5: Ja, genau.

Brothers, Q-Tip mit Go. Und jetzt die Hidden Gems mit HMU. Hast, glaube ich, dafür wie... Hat mich umentschieden.

0: Thin Wolfheart mit Follow. Und folgen Sie auch mir, wenn Sie mehr gute Musik hören wollen und so. Jetzt müssen Sie ein bisschen dranbleiben. Ein bisschen. So. Wirklich sehr kurz, aber dann geht's ja weiter. Schwere.
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Chinese American Bear mit Turn Up the Radio. Ja, kann ich unterstützen, immerhin zahlt sie ja dafür. Weiter geht's mit Juno und ich will nicht, dass du mich wieder loslässt. Das kann ich auch unterschreiben. Außer in der Nacht. Ohne Klimaanlage ist, glaube ich, okay, wenn wir ein bisschen Distanz zwischen uns haben, oder?

0: Bi-ba-du-bi. Und mit San Hesset. Ja, die heißen wirklich so.
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0: Was machen die Lovehead eigentlich gerade? Naja, eine fette Tour. Derzeit sind sie in Deutschland unterwegs und im September kommt ihre neue EP Sommerwind raus. Und was machen sie zwischen den Konzerten? Natürlich Sport.
3: So I was listening to the radio and what did you hear?
4: Lovehead, Summer. Ich liebe Ballspielen, aber nur so hin und her werfen. Alles, was dann so mit mehr so Tricks ist, kann ich dann wieder nicht, weil ich bin sehr untalentiert mit Bällen. Aber so einfach hin und her werfen oder so Affenratzen finde ich schon toll.
5: Was extrem lustig war, war, wir haben irgendwo auf einem Festival haben wir Tischtennis entdeckt.
4: Oh.
5: Und die Anna hat Tischtennis wirklich für sich entdeckt. Die Anna hat 0,0 Technik dabei.
4: Sie kann nicht
5: aber
4: spielen.
5: Hat auch kein Ballgefühl. Hat Schläge drauf, dass man einfach nicht gegen sie gewinnen kann. Also es war echt impressive.
6: Was für Tischtennis-Moves hat man? Hält man dann so den Schläger so verkehrt herum?
4: Nein, die Anna schlägt schon ganz so.
5: Nein,
4: die doch, Anna, die, aber die, doch, wenn ich so durchgezogen habe, war ich so.
5: Ja, also was die Anna auch gemacht hat, sie hat den Schläger so gerade nach oben gehalten und hat einfach mit der Vorderseite auch einmal auf den Ball geschlagen, aber es war ein starker Schuss. Also es ist die Schusskraft, finde ich, so intens.
4: Ja, ich weiß auch nicht, das war irgendwie, ich habe einfach so gespielt, mal so zack, zack und dann auf einmal batz und es war so schnell irgendwie und das hat mich selber überrascht. Aber nur, wenn ich zu viert spiele, zu zweit, fehlt es dann doch an der Technik. Dann schaffe ich es nicht, aber wenn so eine andere Person dabei ist, die ein bisschen mich unterstützt, dann ist es irgendwie leichter gewesen.
6: Ist das der Beweis für zwei Dinge? Einerseits, wie wichtig Teamwork ist und andererseits, dass man, you can go your own way,
4: ja,
6: und man kann den Schläger halten, wie man will und man gewinnt dann trotzdem.
4: Eben.
6: Man muss nicht das System der anderen übernehmen.
4: Absolut.
6: Die mit ihren Schlägern irgendwie so herum.
4: Ich kann es auch.
5: Man muss auch mal gegen den Strom schwimmen.
4: Lovehead, Summer.
0: Und da ist er jetzt. Der Sommerwind von Lovehead. Kleiner Spoiler noch, er kommt wandern.

0: die Glass Animals mit Heatwaves.
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0: Kleiner Pro-Tipp noch. Menschen, die von sich selbst behaupten, dass sie fließend sarkastisch sprechen, sind nie so lustig, wie sie glauben.
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0: Die Roots und Cody Chestnut mit The Seed. Und niemals vergessen, the day you plant the seed is not the day you smoke the Werbung.
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Phoebe Bridgers, Lost Boys. Ich weiß nicht, ob es um den Film Lost Boys aus dem Jahr 1987 geht. Wenn nicht, ist auch egal, schaut euch den an. Super Film, zum Beispiel bei dem Wetter. Perfekt, es geht nämlich auch um Vampire. Das war's von mir. Hier geht's weiter mit Melissa Erhardt und dem FM4 Festival Radio. Roland Kratzer, mein Name, pfiat euch. Schönes Wochenende und so. Ein bisschen Musik habe ich noch. Oliver Malcolm zum Beispiel mit

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0: Aschniko. War das hier im FM4 Festival Radio mit Worms und Aschniko, die spielt heute in 2 Wochen am FM4 Frequency Festival auf der Green Stage in St. Pölten und ihr könnt dafür noch Tickets gewinnen. Wir verlosen in dieser Stunde bzw. in der nächsten Stunde nämlich noch einmal 2 Festivalpässe für das FM4 Frequency Festival. Ihr könnt da zum Beispiel sehen Lord, Sarah Larson, die Fontaines DC, Kraftklub, OG Kimo, Natasha Bedingfield, Icky Mel und viele, viele mehr. Das ist eigentlich der Place to be in 2 Wochen. Und alles, was ihr dafür tun müsst, ist uns eine Sprachnachricht zu schicken und uns zu verraten, warum ihr unbedingt aufs Frequency Festival wollt und solltet. Und vielleicht habt ihr ja irgendeine persönliche Story zu einem der Artists, die ihr mit uns sharen wollt, oder eine Erinnerung, die ihr mit einem der Songs verbindet. Wir wollen es wissen. Ein paar Einsendungen haben wir auch schon bekommen.
1: Hallo, ich melde mich gerade aus der Arbeit. Ich bin so durch und sind mir nicht nur auf der Reisen.
2: Marco, Ikimel, Sido, alle kommen an, wir müssen die sehen, unbedingt. Wir würden richtig Party machen, unsere ganzen Friends und Dürten, das war richtig mega.
3: Ich war 2012 mit meiner damals 11 Monate alten Tochter das erste Mal gemeinsam auf dem Festival. Sie wird heuer 15, kurz nach dem Frequency, und damit ist es wahrscheinlich die letzte Möglichkeit, noch einmal mit ihr gemeinsam dort gesehen werden zu können.
4: Ich bin Mama. Ich komme seit circa 10 Jahren so gut wie nicht aus dem Haus und ich liebe meine Töchter mehr als das andere. Aber ich liebe auch Live-Musik und ich liebe Kraftklub und ich würde mich riesig, wirklich riesig freuen,
5: weil ich riesengroße Sarah Larson-Fan bin und neben Lush Life jetzt auch den Midnight Sundance einstudiere, schon fleißig, und den würde ich sehr gerne zu Sarah Larson am FM4 Frequency tanzen.
6: Außerdem sind die Acts heuer richtig cool. Wir haben Icky Mel dabei. Wäre immer richtig cool, die live zu sehen.
7: Ich war schon so lange nur mal, weil es sich nie ausgegangen ist zum Gehen. Und jetzt diesen Sommer hätte ich Zeit. Ich hätte Urlaub. Es wäre alles perfekt. Nur die Tickets würden noch fehlen.
8: Einfach aus dem Grund, weil ich schon seit über 10 Jahren mit Fabi und Bastel aus Österreich zocke, aber wir uns noch nie in echt gesehen haben.
9: Es wäre so, so schön, wenn ich meine Mädels mitnehmen könnte. Die waren immer für mich da und die können sich leider dieses Jahr nicht leisten. Ich würde ihnen so gern eine Freude machen.
10: Ich und mein Freund sind broke AF. Wir sind broke am Frequency, weil ihr die Besten seid. Küsst dein Herz, FM4. Wir lieben dich.
0: Ja, wir lieben euch auch. Danke für die ganzen schönen Einsendungen. Eine gute Stunde habt ihr noch Zeit. Schickt uns eure Sprachnachricht an 0664 828 4444. Warte, ich sag's nochmal. 0664 828 4444. Und zur Einstimmung inzwischen hier Kraftklub. Spielen dann am Freitag direkt nach Lord auf der Mainstage in St. Pölten am FM4 Frequency Festival.

0: Harry Styles war das, der ist mit seiner Together-Together-Tour gerade in Mexiko-Stadt zu Gast und Support bekommt er dabei von Georgia Smith. Auch nicht schlecht.
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0: Ja, und falls ihr einen Reminder braucht, warum Festivals das beste Hobby der Welt sind, diese FM4-Hörerin, die hat's herausgefunden.
3: Hallo, ich bin die Sophie und ich liebe Festivals, weil wir alle eine riesengroße Familie sind und es ist immer viel schöner, da zu sein, als draußen mit den normalen Leuten. Ich würde einfach sagen, komm her und sieh selber, wie es ausschaut und wie leibend das ist und ja.
0: Es ist viel besser als draußen mit den normalen Leuten. Ich check genau, was Sophia meint. Aber nicht nur die Crowd macht ein Festival aus, sondern auch die Menschen hinter den Kulissen. Und das sind in Österreich oft Vereine und ihre freiwilligen HelferInnen. Dazu gleich mehr. Da nimmt uns dann eine freiwillige Helferin mit hinter die Kulissen vom Picture On Festival in Burgenland.
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0: Die Churches. Wann das? Mit Lies hier in dieser Sendung.
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0: Ja, und wir kommen zu unserer Rubrik Lexikon der Dinge. Da stellen wir euch jede Woche Dinge vor, die für die Organisationsteams von österreichischen Festivals unabdingbar sind. Beim Acoustic Lakeside Festival war es zum Beispiel das Flipchart, mit dem sie das Festival planen. Beim Rock im Dorf Festival war es der Toaster, der natürlich essentiell ist zur Verköstigung der HelferInnen in der Aufbauphase. Und heute schauen wir zum Picture On Festival im Südburgenland. Dort verwandelt sich jedes Jahr der Platz rund um die Dorfkirche zum Festivalgelände. Quasi ein Festival mitten im Dorf. Und dort vor der Kirche hat FM4s Alexandra Rodriguez Denise getroffen. Die ist im Organisationsteam vom Picture On Festival und Alex hat sie gefragt, was denn ihr Festival-Ding ist, ohne dass es einfach nicht geht.
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4: Ich bin die Denise vom Picture On Festival, bin seit 22 Jahren schon im Team und beim Festival selbst bin ich hauptverantwortlich für die Künstlerbetreuung auf unserer Hauptbühne. Unser essentiellstes Ding oder eins unserer essentiellsten Dinge bei uns ist der Kirchenschlüssel. Wenn man das Picture On kennt, weiß man, dass es mitten im Dorfzentrum stattfindet. Das heißt auch wirklich im sprichwörtlichen Sinne neben unserer Kirche, wo wir beide auch gerade sitzen. Und wir brauchen den Kirchenschlüssel tatsächlich nicht, um uns de facto Zugang zu verschaffen, sondern um Leute draußen zu halten. Weil das tatsächlich ein sehr beliebtes Gebäude ist. Unser Backstage-Bereich ist genau daneben und daher immer wieder großes Interesse, wie auch heute besteht, das Gebäude von innen zu besichtigen.
0: Ja, und es ist sicher auch kühl in der Kirche. Heute ist der letzte Tag des Picture On Festivals mit Konzerten von Kari Kari, Hannes Duscher oder auch dieser Band hier. Zweiraumwohnungen, die heuer wahrscheinlich einen der Track des Sommers auch beigetragen haben, wie eigentlich jedes Jahr. Hier sind sie mit 36 Grad.

0: Dieser Song schreit ganz laut: Anxious Attachment, Baby Queen, please take care of yourself. Ja, und falls ihr was mit Astrologie anfangen könnt, ist er nicht für jeden was. Heute ist wohl der beste Tag im gesamten Jahr, um Dinge zu manifestieren, denn das Lionsgate ist geöffnet. Sagt man so, New Age hin oder her, ich finde, manifestieren ist ja immer eine gute Idee. Ich manifestiere zum Beispiel einen guten Song nach der Werbung.
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0: Soll ich dir die Brille mal geben, damit du mal durchsiehst, wie schön ich die... Bitte schau dir das Wetter an.
1: Oh, wow.
0: Siehst du das? Wie schön die Welt mit dieser Brille heute erscheint. Siehst du, wie super das heute organisiert ist? Top, top.
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0: Calypso Rose, eine Calypso-Musikerin aus Trinidad war das mit Abatina und wir schauen jetzt zurück ins Südburgenland. Dort findet dieses Wochenende das Picture On Festival statt und zwar in Billein. Mitten im Ort wird einmal im Jahr der Platz rund um die Dorfkirche Schauplatz für nationale und internationale Acts. Dieses Jahr zum Beispiel mit My Ugly Clementine, Kari Kari, Zweiraumwohnung, Sodel und auch die jamaikanische Band Inner Circle kennt ihr sicher von ihrem Banger Alalalalalong. FM4's Alexandra Rodriguez, die ist für uns am Festival und hat die Crowd dort gefragt, warum es für sie eigentlich so wichtig ist, dass es so ein Festival wie das Picture On gibt.
1: Man muss das mit den Konzerten, mit den Festivals betreiben wie ein Sport. Eine Woche, wo kein Konzert oder kein Festival ist, ist eine schlechte Woche.
2: Was macht für dich so das Picture On aus?
1: Dass es im Vergleich zu anderen Festivals in Österreich sehr klein ist. Also man muss sich schon auch bemühen, Karten zu kriegen, aber es hat da einen sehr familiären Vibe irgendwie.
3: Das ist einfach für mich persönlich so einmal abschalten vom Alltag. Du bist so in einer ganz eigenen Welt.
2: So vielen Festivals in Österreich?
1: Ja, also Festivals, Konzerte. Letztes Jahr waren es, glaube ich, 40 Konzerte.
2: Wow. Warum gehst du gerne auf Festivals im Sommer?
1: Du triffst Leute, wo du hörst. Die Musik, die du unterm Jahr so hörst, ist einfach Pflicht. Der Adrenalinkick. Wenn du am Vortag noch auf einem Konzert warst und am nächsten Tag in die Hocken gehst.
2: Hast du eine Excel-Liste mit allen Konzerten und Festivals?
1: Es ist jetzt keine Excel-Liste, aber wir haben da so eine Gruppe und da wird alle Quartal halt was eingeschickt. Und dann wird das quartalsmäßig bestellt.
2: Das ist geil, ich will auch in die Gruppe. Reden wir später.
1: Das haben jetzt tatsächlich schon mehr Leute gesagt.
0: Ja, ich will auch in diese Gruppe. Schickt den Link weiter. Hier ist Sodel, hat gestern am Picture On Festival im Südburgenland gespielt. Hier ist sie jetzt mit I Am A Woman.

0: John Glacier war das mit Bond Girl. John Glacier, Musikerin aus London, aus Hackney genauer gesagt, aus dem Nordosten der Stadt. Die hat gerade einen Song mit Alo Parks herausgebracht und sie war gestern anscheinend beim Yay-Konzert in Portugal. Weird choice, aber okay. Vielleicht seid ihr ja gerade schon auf dem Weg nach Vorarlberg oder ihr seid schon dort oder ihr seid eh immer dort. Da spielen heute Abend jedenfalls am Pool Bar Festival die fantastischen HVOB. Ist leider schon ausverkauft, aber hier gibt's gleich die passende Einstimmung drauf.
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0: 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Mit Benny Kerer in dieser Sendung.
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0: Ja, und Leute, es ist soweit. Wir haben ja in dieser Sendung zwei Tickets zu verlosen gehabt für das FM4 Frequency Festival und wir haben sehr, sehr, sehr viele Einsendungen bekommen von euch. Danke dafür. Ihr wisst, am liebsten würden wir euch allen Tickets schenken. Wir mussten uns aber entscheiden. Und die Tickets, die gehen an diese zwei Menschen hier. Trommelwirbel jetzt mal.

0: weil Tom Odell einer unserer Lieblingskünstler ist.
1: Marco, Ikimel, Sido, alle kommen, wir müssen die sehen, unbedingt.
0: Und Party machen. Unser Plan war es eh, dass wir uns die Karten selber kaufen, aber wir haben aus privaten Gründen ausziehen müssen. Und da ist das ganze Geld in die Wohnung reingeflossen und für die Karten ist leider nichts mehr überblieben.
1: Wir würden uns voll freuen, dass wir, wenn wir das gewinnen würden, wir würden richtig Party machen, unsere ganzen Freunde sind dort, das war richtig mega. Wenn es nichts wird, wird es nichts, aber wir würden sie mega freuen.
0: Hoffentlich wird's was.
2: Ja, es ist was geworden. Celine und Angelo aus dem schönen Oberösterreich. Gratuliere euch beiden. Umziehen oder ausziehen ist nie eine leichte Geschichte und in this economy sowieso nicht. Ihr kriegt gleich noch eine Mail von uns. Danke an alle anderen fürs Mitmachen. Es waren übrigens viele Tom Odell-Fans dabei und natürlich auch viele Lord-Fans. Und die hören wir jetzt. Hier ist sie mit Shapeshifter aus ihrem letzten Album Virgin.

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0: Primal und Samurai hier im FM4 Festival Radio. Und die zwei Herrschaften, die haben gestern am Free Tree Festival in Theiskirchen in Oberösterreich gespielt. Das ist eine ganz besondere Perle im Meer der österreichischen Festivals. Es hat gestern gestartet. Neben Kreimel und Samurai haben dort auch Anna Buchegger und Ende gespielt. Heute und morgen folgen da zum Beispiel noch Andermords, Cassie, Laurenz Nikolaus, Philly und viele, viele mehr. Und neben einem spitzen Line-Up hat das Free Tree Festival auch den Ruf, ein Festival mit viel Liebe zum Detail zu sein, bei dem es sehr, sehr viel zu entdecken gibt. Mein Kollege Xaver Stockinger, der ist vor Ort am Free Tree Festival und er hat dort eine kleine Führung von Hansi aus dem Organisationsteam bekommen und der beschreibt das Festival so.
1: Wir sind das Coachella von Österreich. Also, es ist halt einfach in jedem Eck Dekoration und Easter Eggs zu finden und wenn man da 3 Tage da ist, hat man glaube ich noch nicht alles bemerkt, was da alles passiert. Ja, es gibt zum Beispiel ein 90s Disco, so eine Minibox, wo man reingeht und dann fühlt man sich so wie in die 80er, 90er. Und es gibt einen Wunschbaum zum Beispiel. Es gibt Telefonzellen, 5 verteilt an die Bühnen und die sind alle verschieden dekoriert und da kann man anrufen und dann hebt irgendwie ab und dann kann man mit denen reden. Jetzt sind wir in Chillerzeit, da gibt es einiges zu entdecken. Wir haben eine Orgel, kann man Orgel spielen, eine Schreibmaschine, eine echte uralte Schreibmaschine, da kann man einen Brief senden und natürlich einen Friseur. Der kommt am Nachmittag, ist noch nicht da, aber da kannst du deine Frise machen.
2: Da steht ein großes Zirkuszelt, was verbirgt sich darin?
1: Ja, da haben wir am Tag ein Kulturprogramm, verschiedene Workshops, Vorträge, Kabarett und so weiter und Konzerte und ab 21 Uhr passiert da ein riesengroßer Rave. Wir haben eine 360-Grad-Bühne mit und der DJ steht in der Mitte und da haben wir ein riesengroßes Cyberpunk-Deko-Projekt heuer verwirklicht. Würde ich mir anschauen.
2: Dann würde ich sagen, ich hau mich jetzt mal unter die Leute und frage mal die FreeTree-Besucherinnen und Besucher, wie es denen hier so taugt.
3: Es ist richtig geil, bunt und es ist frei und ist ein Olilei cool drauf.
4: Es ist sehr detailgetreu, also man merkt in jedem Eck, dass eigentlich sie die VeranstalterInnen sich was dabei gedacht haben.
5: Ein Ort, wo man einfach man selbst sein kann, weil kann einfach jeder das machen, was er will.
6: You can do everything you want in a really serene and beautiful nature.
0: Das Free Tree Festival, das Coachella von Österreich. Das klingt doch mega gut, falls ihr spontane Mäuse seid und gerade in Oberösterreich unterwegs. Das Free Tree Festival in Theiskirchen geht noch bis morgen Abend. Und heute, kurz vor 9, wird zum Beispiel diese Band dort spielen. Wir sind Laurenz Nikolaus.

0: Das Rap-Trio aus Berlin hat ein Moshpit-Problem. Das war eine Nummer aus ihrem Tape Nummer 3. Frisch draußen seit gestern. Und PA69, die spielen in 2 Wochen am 20. August am FM4 Frequency Festival. Und am Tag drauf, am 21. August, spielen sie ein Flinter-Only-Konzert in München. In dem Moshpit wäre ich gern dabei. Und apropos Moshpits. Es gibt ja MusikerInnen, die privat noch nie auf einem Festival waren. Der deutsche Musiker Berg zum Beispiel. Und dann gibt es Leute wie Emma Rose, die 24-jährige Musikerin aus Bochum. Die hat während der Covid-Pandemie begonnen, Musik zu machen. Jetzt ist sie in der glücklichen Lage, selbst auf Festivals spielen zu können. Vielleicht habt ihr sie letzte Woche auf dem Szene Open Air in Vorarlberg gesehen. Ein Auftritt, an den sie sich noch sehr lange erinnern wird. Und zwar wegen euch, also den Menschen, die vor der Bühne gefeiert und alles mitgemacht haben.
1: Ja, die waren ganz sympathisch. Das sind immer so ganz süße Mäuse irgendwie, die dann da mit Glitzer im Gesicht stehen und tanzen. Ich mache jetzt immer, das war das zweite Mal, ein Slow-Motion-Moshpit. Ich habe dann gesagt, ja, ihr könnt, wenn ihr noch nicht springt, könnt ihr so in so Kunststücke machen. Und dann hat jemand ein Salto gemacht und einen Purzelbaum und eine Pyramide. Es war total aufregend. Coole Leute hier auf jeden Fall.
0: Ja, mal schauen, ob bei PA69 es auch Slow-Motion-Moshpits geben wird. Das ist ja mal eine coole Idee. Und wir hören jetzt den neuen Track von Emma Rose, eine ironische Hymne über Körper und Essen. Hier ist es schön sein. Oh, yeah.

0: mit Junebug. War das hier im FM4 Festival Radio. Eine Hymne an den Juni, aber den kann man auf jeden Fall auch im August spielen. Es ist kurz vor vier und es gibt schon die ersten Gerüchte, wer nächstes Jahr das Primavera Festival in Barcelona headlinen soll. Ganz hoch oben auf der Liste steht zum Beispiel Phoebe Bridgers.
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0: Salut und Rina Sawayama mit Saving Flowers in dieser Sendung hier.
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0: It's good to hear. Das ist ein gutes Stichwort. Wir nehmen uns ja alle gerne Souvenirs von Konzerten mit. Ein T-Shirt, eine Platte oder ein gebrandeter Becher zum Beispiel. Es gibt aber auch Konzertsouvenirs, die nicht so schön sind. Ein dumpfes Gefühl in den Ohren zum Beispiel oder im schlimmsten Fall sogar ein Piepsen. Ihr müsst euch vorstellen, ein normales Gespräch mit Friends, das liegt im Durchschnitt so bei 60 Dezibel. 70 Dezibel nehmen wir dann schon doppelt so laut wahr. Und ab 85 Dezibel kann das Gehör beschädigt werden. Und ein Konzert, das beginnt so bei 85 Dezibel und geht dann so bis zu 100, je nachdem, ob man direkt vor der Bühne oder ganz, ganz hinten an der Bar steht. Und bei 100 Dezibel können schon nach 15 Minuten bleibende Hörschäden auftreten. Ihr wisst, was jetzt kommt, oder? Ein Plädoyer für Oropax. Wobei das ja im Endeffekt jeder für sich selbst entscheidet, wie diese KonzertgeherInnen das sagen.
3: Ja, Ohrstöpsel habe ich drin gehabt.
4: Better safe than sorry, in dem Fall auch, ja.
5: I'm kind of deaf already, so I just accepted it.
6: Also ich studiere Veranstaltungstechnik, ich soll's machen. Natürlich habe ich ein schlechtes Gewissen. Wenn man über die Hörschäden täglich lernt fast und gewarnt wird, nachher sollte man eigentlich bedachter darauf sein.
7: Wir sind da, glaube ich, sehr nachlässig.
8: Das wäre eine gute Idee gewesen.
7: Bei Konzerten danach ist vor allem dieses Gedämpfte, dass man sich selbst dann eigentlich gar nicht mehr hört und auch die Personen, was halt so im Umkreis reden, dass man das halt schwer versteht dann danach. Also man merkt auf jeden Fall einen Unterschied.
9: Ich gehe so oft auf Konzerte, sonst würden meine Ohren da total drunter leiden. Deswegen habe ich immer dabei, würde ich auch jedem empfehlen.
0: Ja, würden wir auch jedem empfehlen. Passt auf eure Ohren auf. So gratis Schaumstoffteile, die gibt es eh fast in jeder Location. In Wien müssen Veranstalter, die ab einem Pegel von 93 Dezibel auch anbieten, das steht im Veranstaltungsgesetz, tut die gern auch rein. Man ist deshalb nicht uncool. Vielleicht braucht ihr die jetzt auch bei der nächsten Nummer. Also Europax immer gut und immer wichtig und immer richtig.

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0: Bad Things. Bunny Hop. Ariana Grande war das mit dem wahrscheinlich poppigsten oder energischsten Track aus ihrem neuen Album Pedal. Und Ariana Grande, die ist ab nächster Woche in London und spielt dort ihre allerletzten Konzerte der Eternal Sunshine Tour. 10 Stück insgesamt, 10 Termine. Und es sind auch die letzten Konzerte für eine undefinierte Zeit. Ariana Grande nimmt sich ja eine Pause. Darüber ist viel gesprochen worden in den letzten Tagen und Wochen. Wir hören hier jetzt eine Nummer von Ariana Grande, und zwar aus ihrer Thank You Next Era. Hier ist sie mit 7 Rings live von der Sweetener Tour 2019.
1: 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Do you mind if we change our costumes real fast? We got these cute little custom jackets. It's cute? All right. What does this even say? It says, I want it, I got it. Sounds familiar, huh? Dublin, does that sound familiar? Do y'all know this song?

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Der heißeste Tag des Sommers ist hoffentlich schon Geschichte. Der Nino aus Wien war das. Und apropos heiß und Sonne und geblendet werden von der Sonne. Blinding Lights von The Weeknd. Das ist ja der meistgestreamte Song auf Spotify überhaupt. 5,5 Milliarden Mal ist dieser Song schon gehört worden. Und wenn es so weitergeht, knackt er 2028 die 8 Milliarden Marke. Dann hat ihn basically jeder Mensch auf der Welt einmal gehört. The Weeknd, der ist seit sage und schreibe 4 Jahren auf Tour mit seiner After Hour Till Dawn Tour. Letzte Woche war er damit noch in Deutschland, ab heute in Schweden. Wir hören jetzt rein in Blinding Lights, live in Kalifornien 2022.

0: Die neue Nummer von Tamara Flores war das zusammen mit dem britischen Musiker und Produzenten Tourist. Besala Mucho heißt der Track, haben die beiden zusammen in Italien geschrieben. Und hier geht's gleich weiter mit einer fantastischen Band aus Montreal, die diese Woche live in Wien zu Gast war und gemeint hat, die Wiener Crowd, die war bisher die beste auf der ganzen Tour.
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1: Ja, in 2 Wochen sind wir alle schon am FM4 Frequency Festival in St. Pölten oder zumindest viele von uns. Und da wartet heuer ein großartiges Line-Up auf euch, auch auf die Deutschrap-Fans unter euch. Ikimel, Baran Kok, OG Kimo, Shi Agu oder Simba werden da zum Beispiel auftreten. Und ich glaube, es ist bereits das 4. Mal in a row, dass Simba am Frequency Festival auftritt. Und trotzdem kann man sich den Rapper aus Berlin immer wieder anschauen. Er hat im Frühling sein Tape Briefe aus Berlin veröffentlicht. Im Herbst soll ein Hörbuch von ihm kommen. Morgen wird es besser, wird es heißen. Und eine Art Berliner Coming-of-Age-Geschichte sein. Das hat er selbst eingesprochen und selbst geschrieben. Man kann also gespannt sein. Und zur Einstimmung auf das Frequency Festival und auf Simba natürlich hören wir jetzt rein in seine Musik. Hier ist Simba mit Mama live am Frequency 2025.
2: Seid ihr an einem Start noch, Wien? Ja, wa? Goddamn, wir machen noch ein bisschen, wir fangen gerade erst an. Und zum nächsten Song muss ich was sagen, weil das klingt vielleicht ein bisschen cheesy, aber ich meine es komplett ernst. Jeder Tag ist Muttertag, Wien. Der nächste Song ist von meinem letzten Album, Liebe und Hass, und heißt Mama.
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Musik aus Österreich, Donna Savage war das mit Crush. Und es ist kurz vor 5, das heißt, hier übernimmt jetzt gleich FM4 Chartmaster René Froschmeier mit den FM4 Charts. Ihr könnt ja schon mal wetten, wer es diese Woche auf Platz 1 geschafft hat. Und hier zum Schluss gibt's nochmal ein Zuckerl für alle, die schon ganz nostalgisch aufs Acoustic Lakeside Festival zurückblicken. Da haben heuer die Baby Shambles gespielt und ich habe nur Gutes gehört von dieser Show. Hier sind sie also, die Baby Shambles live in London 2025 mit Delivery. Und ich wünsche euch noch ein wunderschönes und ganz entspanntes Wochenende.

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2: Es ist gleich 17 Uhr, hier sind die Schlagzeilen. Der US-Senat bestätigt Todd Blanche als Justizminister und die Arbeiterkammerpräsidentin Andal drängt auf ein Klimaschutzgesetz. Rosie Waits mit den FM4 News.
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5: Wer heute glaubt, dass wir kein Klimaproblem haben, der irrt wirklich, geht an der kompletten Realität vorbei. Man kann es nicht mehr leugnen. Und ich habe das erst unlängst in einer Pressekonferenz gesagt, der Planet brennt und wir diskutieren viele andere Sachen, statt dass wir uns genau um das kümmern. Und das ist natürlich eine Riesenumstellung für alle, für die Politik, für die Wirtschaft, für die Arbeitnehmer und Arbeitnehmerinnen, in Wirklichkeit für die Gesellschaft. Dennoch müssen wir diesen Weg gehen.
3: 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Tomorrow's weather hot and sunny for most of the country with a few isolated showers and thunderstorms in the west and south. Top temperatures will range from 27 to 34 degrees.
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8: Es ist Samstag, kurz nach 17 Uhr. Wir ziehen jetzt hier gemeinsam unser Musikfazit der letzten 7 Tage. Willkommen bei den FM4 Charts. Das ist euer wöchentlicher Musikrecap aus dem FM4 Musikuniversum. Hier findet ihr Stoff für eure Playlists und habt ein Begleitprogramm für eure Hitzeliturgie. Mein Name ist René Froschmeier und los geht's diese Woche mit Musik aus Österreich. Das sind die Nahe Hills mit Lavender.

Brittany Cevoli aus Massachusetts, also known as Senseless Optimism, das war ihr Song. Heat. Sarah Allen und Josh Campen sind das Duo Pamela. Bevor die beiden überhaupt Musik zusammen gemacht haben, haben sie zusammen gelebt, sie waren MitbewohnerInnen. Seit kurzem, da ist ihre erste EP draußen, die heißt It's Nice to See You Here und die klingt so. Yeah.

Softer, bisschen verträumter Indie-Rock vom Duo Pamela. Und in kurzer Zeit haben sie ziemlich viele Fans rund um sich versammelt. Ein paar davon sogar in Österreich. Und das liegt womöglich auch an diesem Song, der seit ein paar Wochen in den FM4-Charts ist. Das sind Pamela mit Better Than Before.

0: Musik aus Österreich hier im Ranking der besten Songs der Woche. Das war Laila mit Tommy. Wenn eine Band auf der Bühne vor Energie nur so strotzt, die Funken dann aufs Publikum überspringen und alle wild umhermoschen, dann ist das aus meiner Sicht ein Wasser- und Schweißerprobtes Gütesiegel. Genau das zeichnet die Wiener Band Bates aus. Bates, die inkorporieren Punk-Attitude, 90er-Jahre-Rock-Sounds und eine klare Kante gegen rechte und misogyne Weltanschauungen. Generell gegen alles, was Menschenfeindlichkeit angeht. Unter all dem liegt aber ein Talent für eingängige Riffs und Hooks. Die sind Bates Stimme Sonja Mayer ein ziemlich großes Anliegen.
1: Das Wichtigste für mich an Musik ist, dass irgendwas bleibt und ja, tatsächlich sind es Hooklines, die hängen bleiben, die am schnellsten hängen bleiben. Und natürlich gibt es da das Argument, dass man sich irgendwann dran satt hört, aber ich glaube, solange es uns Spaß macht, irgendwie coole Lines zu schreiben, solange machen wir das.
0: Hoffentlich passiert das nie. Ihre aktuelle Single, die kippt nämlich wieder Spiritus ins Bates-Feuer. Da freut man sich auf mehr, da freut man sich einfach, diesen Song nochmal zu hören. Das sind Bates mit Sick of Man. 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

0: Little Jules mit einem super sommerigen Song, das war Into the Sun und diese Stimme, das bin ich, René Froschmeier. Sind wir uns ehrlich, jetzt reicht's langsam auch wieder mit der Hitze, mit dem Sonnenschein. Aber mindestens eine Woche muss diese Hitze noch weitergehen. Weil kommenden Freitag, da kommt das 5. Album der britischen Band Jungle raus. Und das heißt passenderweise Sunshine. Den Vorab-Singles, eh wie eigentlich so allen Songs von Jungle, scheint die Sonne aus der Quinte. Und Sonnenschein vor allem von der angenehmen Sorte, in schlechten Zeiten zum Beispiel, das will die Band ihren Fans mit diesem Album spenden. Das hat uns Tom McFarland, ein Drittel von Jungle, erzählt.
1: We are still hopeful people. It's not all doom and gloom, but I think it's good to offer the people a chance to reflect on life and their lives and where they stand in the universe. A lot of these songs also then offer a sort of an answer, and I think that answer is sort of unity, love, togetherness, music, dance. Those are all important things for us and things that are maybe getting lost, you know.
0: Dann, wenn uns die Sonne bestimmt ordentlich wieder abgeht, dann kommen Jungle mit ihrem neuen Album auch nach Wien, nämlich am 13. November in die Wiener Stadthalle. Das sind Jungle mit The Wave.

Ihr hört die beste Musik der Woche und das war ein Teil davon. Das waren Sylvan Esso mit Hot Slop. Das Beste aus der aktuellen Musikwoche, das bekommt ihr hier. Jeden Samstag hören wir hier zusammen von 17 bis 19 Uhr den FM4 Musik Recap. Das sind die FM4 Charts und da ist natürlich auch jede Menge neue Musik dabei, wie zum Beispiel die neue Single von Rachel Chinoriri, eine extrem vielversprechende Newcomerin aus Großbritannien. Ihr neuer Song, der heißt One Song Away from Crying und der geht so.

Barry Can't Swim, so klingt der Sommer, das war Return to Bibo. Hey, eine etwas lästige Frage, aber verfolgt euch auch unfreiwillig dieser Song? Das war Sarah Larsons Midnight Sun. In meinen Ohren ein ziemlich nervtötender Song und vielleicht auch ein bisschen underhated. Das liegt aber, glaube ich, nicht an dem Song per se, sondern eben daran, dass man ihm ständig begegnet, ständig auf TikTok oder Instagram hört. Das wäre eigentlich auch ein Anlass, die eigenen Social Media Kontis ruhig zu stellen. Aber dann hätte ich Helena Gao halt auch nicht gefunden. Die dänisch-chinesische Musikerin, die hat an Midnight Sun mitgeschrieben, geht selbst aber einen musikalisch wesentlich cooleren und interessanteren Weg. Sie macht Experimental Electro Alt Pop, der ist sehr quirky, vielschichtig. Und einen Song von Helena Gao, den habe ich euch mitgebracht, von dem bekomme ich wirklich nicht genug. Das ist Helena Gao mit

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So klingt euer Samstagnachmittag hier auf Radio FM4 und vielleicht fühlt er sich auch so an. Das waren Panda Bear und Sonic Boom mit A Question of When. Wann ist eigentlich der perfekte Zeitpunkt, um mit einem neuen Projekt in die Öffentlichkeit zu gehen? Ich glaube, darüber zerbrechen sich viele Menschen den Schädel und eine richtige Antwort gibt's wahrscheinlich nicht. Auf die Frage, wann er denn endlich neue Musik rausbringen wird, hat Steve Lacy vor ein paar Jahren geantwortet: Erst dann, wenn ihr mein letztes Album genug geschätzt habt. Gemini Rides aus dem Jahr 2022 war ein unglaublich starkes Meisterwerk und anscheinend haben wir es nun endlich stark genug in unsere Herzen eingeschlossen, weil seit kurzem gibt's endlich ein neues Album von Steve Lacy. Darauf spielt er seinen vielschichtigen, komplexen Alternative R&B-Sound weiter. Ab heute ist er endlich auch wieder ein Teil der FM4-Charts. Jetzt hören wir den Titeltrack seines Albums, das ist Steve Lacy mit Oh Yeah? Come on.

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Neue Musik von Uche Yara. Das war Hello, Hello, Hello. Mein Name, das ist René Froschmeier. Jeden Samstag von 17 bis 19 Uhr machen wir hier unseren Musikwochen-Recap. Da hören wir die besten Songs der Woche. Im Prinzip ist das euer Musik-Update aus dem FM4-Musikuniversum. Und in den FM4-Charts, da darf eins natürlich nicht fehlen, nämlich die hottesten Songs aus Österreich. Und genau so einer, der kommt aus der Steiermark von Georg und Nikolaus Nörer, aka Juno. Das ist ihre neue Single, das ist Ich will nicht, dass du mich wieder loslässt.

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0: Platz 9 in den FM4-Charts, das war ein Cute Aggression featuring Nanda mit Talking About Music im Remix. Das Gesetz der Anziehung besagt, Gleiches zieht Gleiches an. Das ist jetzt ein bisschen eine esoterische Betrachtung des Lebens, aber es gibt eine naturwissenschaftliche Grundlage dafür. Nämlich Gleiches löst sich in Gleichen. Und ich glaube, auch in der Musik gilt das so ein bisschen abgewandelt. Ein Beispiel dafür ist der neue Song von Mavi Phoenix und Swell. Ihre beiden Sounds, die trennen ehrlich gesagt Kilometer, aber ihr Anspruch ist im Kern sehr ähnlich. Und auch deshalb ist dieser Song wahrscheinlich so dermaßen gut geworden.
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2: Und Elf und Swell.
1: Und wir wünschen euch ganz viel Spaß mit unserem neuen Single.
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0: Auf Platz 7 in den FM4-Charts neue Musik von Kids Don't Smoke. Merkt euch diesen Namen, ich kann es gar nicht oft genug sagen. Das war Swimshirt. Ihr hört die FM4-Charts, das ist euer wöchentlicher Musik-Recap. Und der Staffelfinale dieser netten Samstagnachmittagssendung, das sind die FM4-Jahrescharts dann zu Silvester. Vielleicht erinnert ihr euch noch, letztes Jahr, da hat sich dieses Trio den ersten Platz gekrallt.
1: Hallo, wir sind Love It. Denkst du an mich?
0: Leni, Mara und Anna, das sind Lovehead, eine Band aus dem Burgenland, die sich in Windeseile in unsere Herzen und Köpfe gespielt hat. Die drei sind Anfang 20 gute Freundinnen und haben echt eine arge Release-Geschwindigkeit. Kaum hat man nämlich einen Ohrwurm im Kopf, da kommt schon der nächste Lovehead-Song um die Ecke, wirklich wie so ein Uppercut-Boomzack in die Goschen. Und mit ihrer aktuellen Single landen sie auf Platz 6 in den FM4-Charts. Das sind Lovehead mit Marie.

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0: auf dem blechernen Rang. Leider noch nicht in den Medaillenrängen, aber auf einem guten Weg dorthin.
1: Ja, Platz 4.

0: Eine extrem spannende Newcomerin, ebenfalls aus dem Burgenland, das war Luisa Schweig mit BHs und Lilien. Seit ungefähr 3 Wochen ist das neue Nier Archives-Album Emotional Junglist draußen. Und diese Tage konnten für die Britin eigentlich gar nicht besser sein. Sie wurde mit Komplimenten, guten Kritiken und sogar Award-Nominations überschüttet. Absolut verdient, denn auf dem Album, da bläst sie dem Genre Jungle ordentlich in die Segel. Und sie verfeinert dieses Dance-Genre mit Crunch- und Indie-Rock-Elementen. Das ist nicht nur innovativ, das klingt auch extrem spannend. Dance-Music ist aktuell und auch schon in den letzten Jahren ziemlich groß, ziemlich big geworden. Und das liegt laut Nier Archives vor allem auch an der Covid-19-Pandemie.
1: I think, you know, we had like COVID, like so many people lost so many years of like going out, socializing. And I think post-COVID, dance music has definitely like come to the forefront. I think young people, they want to go out, they want to have fun. And I think dance music is a great way to connect people socially as well, yeah. Over music, you know.
0: Hört euch unbedingt Nier Archives neues Album an, vielleicht eh gleich heute als Warm-up-Programm für die nächtliche Eskapade. Hier gibt's auf jeden Fall einen kleinen Appetizer daraus. Platz 3 in den FM4-Charts, Nier Archives mit There Goes My Head.

Platz 3 in den FM4-Charts, Nia Archives mit There Goes My Head. Letzte Woche noch in der Pole Position, heute auf dem zweiten Platz. Die britische Künstlerin Aleveia hat ein Album des Sommers rausgebracht. Dieses Album heißt Zero und inkorporiert mehr musikalische Einflüsse, als man in 15 Tracks vielleicht erwarten würde. Da gibt's Elemente aus der arabischen und äthiopischen Musiktradition, die treffen dann zum Beispiel auf Dancehall, auf Grime und auch auf Drum and Bass. Unterm Strich ist Aleveias Zero eines der besten Alben für diese hitzigen Sommertage. Umso mehr freue ich mich natürlich, dass einer dieser Songs aus diesem Album so stark im FM4 Musikprogramm vertreten ist. Genau dieser Song, der ist heute auf Platz 2. Das ist Aleveia mit Caro FM.

0: Alavea mit Caro FM auf Platz 2 in den FM4 Charts. Endless Wellness sind nicht nur die österreichische Band mit dem wahrscheinlich genialsten Bandnamen, sie schreiben in meinen Ohren auch die besten Textzeilen des Landes. Wenig MusikerInnen spielen so entzückend und prägnant mit der deutschen Sprache wie dieses Quartett. Ich meine, wer würde sonst Spatzi auf Nackerpatzi reimen? Hm? Eben. Abgesehen davon ist es gar nicht so leicht, Endless Wellness zu beschreiben. Deswegen haben wir die Band selbst gebeten und gefragt, hey, wie würdet ihr euch am besten selbst empfehlen?
1: Unsere Musik könnte euch gefallen, wenn ihr Dinge mögt wie Wir sind Helden.
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0: Ja, das trifft's eigentlich. Nach viel zu langer Zeit erklimmen Endless Wellness heute endlich wieder die Spitze der FM4-Charts. Das ist ein Song mit Haltung, Anstand und mit grandiosen Reimen. Ich wünsche euch jetzt schon mal viel Spaß mit diesem kleinen Song-Diamanten und euch eine euphorisch-ekstatische Samstagnacht. Passt bitte auf euch auf und schaltet auch nächste Woche wieder ein zu den besten Songs der Woche. René Froschmeier sagt, hear you soon, Sailor Moon. Und das ist unser Platz 1. Das sind die grandiosen Endless Wellness mit So allein sollen wir nie wieder sein.
5: 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Das ist der Platz 1.

0: Good evening, dobre večer, bonsoir. Das ist Davidex, die FM4 Dance Party. Jeden Samstag von 7 bis 9 und dann 30 Tage on demand in OF Sound. 30. Dieser Ohrwurm heißt Soul Reply und ist von Salute und Reaver Star. 100 Mal gehört in den letzten Tagen, nie satt bekommen. Very special guest heute hier noch an der Musikmaschine. Erzähl euch gleich mehr. Die Show beginnt aber heute mit einem Mix.
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0: Die ganzen Ferien lang gibt's jeden Samstag einen neuen Summerflow Mix. Und heute kommt Nummer 4. Summerflow, das ist Musik, zu der ihr den Sonnenuntergang am liebsten umarmen wollt. Auf der Playlist für die nächsten Minuten: Joy Crooks, LP Gyobi, Linda Clifford, Peggy Goo oder Louis Vega. Mein Name ist Christian Davidek. Unter diesem Handle findet ihr mich auf Insta. Like, subscribe and feedback. Now enjoy the music. Let's go. Let's ride out. 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

egal wie weit ihr diesen Sommer schon gekommen seid, Neusiedlersee, Ostsee oder Adria, hier ist der Soundtrack for all your endeavors. First things first, falls ihr morgen in Oberösterreich sein könnt, dann kommt doch beim Free Tree Open Air vorbei. Morgen Sonntag gibt es dort unter anderem die Sundowner Stage, hosted by FM4 Dance. Mit Sarah Bass, Melbourne Falke, mit Winterwald, mit Defex und mit mir, Christian Davidek. Und das ist mein Summer Flow Mix. Number 4, handgemacht im DJ-Studio. Dieser Mix hat begonnen mit Sam Ruffillo, Just Fine, und mit Toddler T am Remix für When You Were Mine von Joy Crooks. How Deep Is Your Love war in der Version von LP Giobbi und Her Mix-A-Lot. Und der Tune, der gerade läuft, das ist Higher von Swales.

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1: Die Latin Flavors vorhin, die waren von Andrea Lane und Zack. Por Eso hat der Track geheißen und wir hatten Louis Vega mit Feeling Good Tonight. Feeling Good Tonight, das war im Shapes Mix und der Tune, der gerade läuft, das ist der Full Intention Remix von Wanna Give It Up, eine Kollabo von Linda Clifford und Ralphie Rosario. Falls ihr gerade Shazamt habt, abgleichen wollt oder noch ein bisschen Input braucht, die Playlist steht am Ende der Show auf davidex.com. Da habt ihr auch den Soundhub zu allen Shows. Und noch

mehr Mixes von anderen DJs findet ihr auf fm4orf.at/dance. Und join me on the gram. Da gibt es schon Visuals von meiner heutigen Special Guest DJ Uschi. Große Party-Crew heute im Studio. Ich hoffe, ihr seid ebenfalls in guter Gesellschaft. Summer

Uplifting House Music für alles, was in der Ferienzeit so zu erleben oder zu erledigen ist. Das ist der Davidex Summer Flow Mix. Stabile Eskalation, jeden Samstag von 7 bis 9. Peggy Gou, I Go, davor Friendly Fires, Love Like Waves. Lawrence Guy war auf der Playlist mit Hey Baby und David Penn mit Of Fire und Satisfied. Und falls ihr später eingestiegen seid, No Problem, Summer Flow Mix und alle Shows von FM4 Dance, 30 Tage on Demand via App und ORF Sounds. Und ein Tune kommt jetzt noch, Bikini von Cruzy, läuft schon. Dann droppe ich noch ein bisschen neue Musik, unter anderem von Matter of Fact. Und dann ist schon Zeit für einen Female Producers Only Mix von DJ Ushi.

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Musik von Simon Mavin, Only You and Me, Close Counters Remix davor, Sinti, Deep Inside Your Love, D-Stone am Remix und A Secker, Make Your Move, hier bei FM4 Davidex. Gleich kommt DJ Ushie, Teil der Feminist Mothers Community, hat sich auf Strictly Female Produced House Music spezialisiert mit ihrem Mobile Disco Sound System und dem Millidance tourt sie den Sommer über, unter anderem am Donaukanal entlang der Emilie-Turecek-Promenade in Wien. Die feministische Eroberung von öffentlichem Raum und Tanzen als Empowerment Act stehen im Mittelpunkt ihres kreativen Schaffens. Zitat: I take space und ich fülle diesen Raum mit wunderbarer Musik, von Female Producer zu der wir hemmungslos und voller Liebe füreinander tanzen. Solidarität, weibliche Solidarität ist kein Wohlfühlthema, sondern Widerstand. DJ Ushie will take this space very soon und sie kommt mit ihrer Party-Crowd. Wenn ihr wissen wollt, wie es heute im Studio aussieht und zugeht, das seht ihr schon auf Instagram, Christian Davidek. DJ Ushie nach einem neuen Tune, den ich euch versprochen habe, von Matter of Fact, Good Times.

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1: DJ Uschi, willkommen im Studio.
2: Hallo Christian.
1: Servus. Du bist nicht allein gekommen, wie man hört.
2: Nein.
1: Wir haben dich für den My Definition Mix eingeladen. Ein kurzes, knackiges Showcase ohne Vorgaben. Du hast freie Hand für Genres, Längen und Tempi. In deiner Library gibt es über 1700 Tunes strictly female producer. Wie hast du die Musik für die kommenden plus minus 20 Minuten ausgesucht? Weil du könntest ja in jede Richtung jetzt gehen.
2: Ja, das stimmt. Das war natürlich auch eine große Herausforderung, aber es war eine Gefühlsentscheidung dann am Ende und es erwartet euch ein Mix aus Empowerment-Tracks von Ginny und Matissa und Hillit. Dann geht's ein bisschen groovy, kubanische Rhythmen von Pausa und Anna Schreit, Berliner DJ, mit einer wirklich extrem coolen Nummer. Und der Opener wird von der Amonita sein. Und zum Schluss wird's nochmal ein bisschen emotional mit der Baby Weight.
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1: DJ Uschi in the

Das ist der My Definition Mix von DJ Uschi. Nächster Auftritt kommender Donnerstag, 13. August, Swan Sound Usus am Wasser in Wien.

0: Babyweight mit Motion Sickness ist der letzte Tune von DJ Uschi in the Mix.
1: So schön.
0: Du bist Teil der Feminist Mothers Community. Erzähl uns was drüber.
1: Die Feminist Mothers ist mehr oder weniger eine digitale WhatsApp-Community. Wir tauschen uns dort mit ca. 400 Frauen aus zu Themen wie Perimenopause, Sexualität, Trennung, Patchwork und unter anderem gibt es dort auch meine Dancing-Gruppe. Also Frauen, die sich treffen wollen und gemeinsam tanzen, hemmungslos tanzen und das Leben feiern und so auch irgendwie Raum einnehmen wollen.
0: Das Leben hemmungslos feiern ist auf jeden Fall ein wichtiges Thema und da hast du noch ein bisschen mehr drauf, nämlich dein mobiles Disco-Soundsystem für den öffentlichen Raum. Da habe ich noch ein, zwei Fragen dazu nach diesem Tune von Erica, High Speed Lover.

0: Das ist FM4 Davidex Special Guest DJ Uschi. Wir haben ihr My Definition Set gehört. Das findet ihr 30 Tage on demand in unserer App und auf ORF Sound. Wir finden dich aber auch bald wieder live im öffentlichen Raum. Wo und wann ist der nächste Auftritt mit deinem mobilen Soundsystem? Und beschreib kurz, was da wirklich passiert, weil das ist eigentlich too good to be true, wenn man so wie ich und viele andere Leute findet, dass man den öffentlichen Raum wieder für sich in Anspruch nehmen muss. Beschreib kurz das Soundsystem und wann der nächste Gig ist.
1: Die Idee war, dass ich alles in meinen Radanhänger packen kann. Und da gibt es meinen kleinen, feinen Controller, den ich über alles liebe. Dann gibt es eine Bluetooth-Soundbox und extrem viel Disco-Equipment mit Disco-Light und alles, was man sich nur wünschen kann. Und das nächste Mal ist dann am 14.8. bei Henny und Millie. Das ist ein sehr cooles Placemaking-Projekt am Donaukanal.
0: In Wien?
1: In Wien, ja, right. Und ab 18 Uhr bis 22 Uhr nehmt eure Kinder mit. Es wird Seifenblasen geben, es gibt Kreide. Wir treffen uns zum Tanzen und es ist eine nette Crew und wir freuen uns auf euch.
0: Ein bisschen was von dem Lichtequipment sieht man heute auch in unseren Stories und im Karussell auf Instagram, Christian Davidek. Und auf deinem Instagram, wie heißt der?
1: Uschi unterstrich DJ Uschi. Nein, warte mal, Uschi DJ unterstrich. So, es war nicht einfach.
0: Okay, so. Wir spulen zurück und dein Instagram heißt.
1: Ja, warte. Ich muss doch schauen. Ja, es geht nicht anders. Ja, ja, okay.
0: Uschi. Ich lasse das alles drin, ich schneide das nicht raus.
1: Okay, na gut.
0: Live Radio.
1: Ja, naja, so ist das, gell? Es ist Uschi unterstrich DJ unterstrich. Es gibt nämlich, wieder erwarten, es gibt andere DJ Uschis.
0: Was?
1: Yes! Ja.
0: Das ist aber urfrech.
1: Ja, aber warum nicht?
0: Ich verlinke dich für heute. Ich freue mich auf die nächste öffentliche Action. Der öffentliche Raum muss bespielt werden. Und eigentlich, muss ich sagen, klingt das ja so wie eine Wohnzimmerparty oder eine Küchenparty.
1: Genau.
0: Wie ich sie gerne in der dunklen Jahreszeit mache, nur halt draußen. Ne? Ja. Eine Bluetooth-Box, ein bisschen Licht, eine gute Musik. What can go wrong?
1: Genau.
0: Nothing.
1: Gute Leute.
0: Dankeschön, DJ Uschi.
1: Danke.

Das war Davidex für heute. Davidex ist Teil von FM4 Dance und da geht's jetzt weiter mit Dahlias Late Night Lemonade. Sie hat HLM, die für sie bis Ende August die Show rocken wird, danach DKM mit Jojo. Mein Name ist Christian Davidek. So lautet auch meine Website. Da findet ihr bereits die Playlist der heutigen Show. Was immer noch vorhabt, bestes Gelingen. Keep it locked with FM4 Dance.

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18: Ja, servus, ich bin Dahlia Ahmed. Es ist die zweite Runde von HLM's Takeover. Gleich erfahren wir, was sie vorhat. Sie hat nämlich Gäste mit dabei. Und ein Gast, der ist jetzt ein Hinterführer, der ist hier direkt.

0: Wir haben hier Osif. Scheiße. Das ist hier live, Xing. Das ist Osif, großartiger Producer, war auch schon öfters in der Late Night Lemonade. Bei den Tribe-Vibes hat man ihn auch. Checkt seine Produktionen aus, oder Xing?
1: Ja, genau. Osif war auch mein Producer, auch den Track, den ihr vorher gehört habt, Breathe, das hat er auch produziert. Und der Track heißt Filipino, let's go.

0: Ja, das war der HLM Takeover, der zweite Teil von 5 Teilen in diesem August. HLM, thank you so much.
1: Thank you so much for having me and having us. Thank you to Tao and Singh for joining me today. It was so nice to have you both here with me.
0: Yeah, I'm a convert to 168 Collective. You guys are so great. It was so amazing.
1: Thank you.
2: Thank you for the invitation, Hannah.
1: Yes, of course. Thank you, guys.
0: And are there any upcoming parties planned for 168 Collective or your various other things? What can you promote? Where can we see you next in Austria, all three of you? Or each one of you?
3: I'm taking a little break right now, but I'm releasing music soon.
0: Oh, es kommt bald neue Musik. Geil,
3: ja, genau.
0: Drauf. Okay,
3: im Herbst kommen noch, also heuer sollen noch 2 Singles kommen. Mhm. Nächstes Jahr dann hoffentlich das Album.
0: In welche Richtung geht's?
3: Verschieden.
0: Okay.
3: Das Album heißt Third Culture Kid. Also es geht darum, dass eben viele Mixtures und Genres irgendwie zusammengemischt werden. Genau.
0: Okay, ja, Third Culture finde ich auch sehr irgendwie passend auch. Es ist so, es betrifft uns ja alle Diaspora-Kids, wir sind alle irgendwie so Third Culture-Kids, was uns dann wieder vereint, sehr schön. Tao, wo kann man dich als nächstes auflegen sehen?
2: Als nächstes tatsächlich alleine am 15. August im Tagada, das ist dann eine Veranstaltung von 50 Hertz, das ist so eine Mischung aus Live-Acts und DJs.
0: Okay.
2: Genau, ja.
0: Cool, also im Tagada in Wien und HLM, we will be seeing you next week here on The Lemonade. But what is coming up next Saturday on The Late Night Lemonade on your takeover?
1: So next Saturday I have it titled I Love London, so it's going to be kind of the sound that shaped me having lived there for 7 years, so expect some grime, maybe some dubstep,
0: maybe some
1: jungle, who knows, be surprised.
0: It's going to be very danceable, I can hear it already.
1: Yes.
0: Ja, das war's mit der Late Night Lemonade. HLM mixt uns jetzt quasi noch raus. Next up ist Radio Rudina, also unbedingt dranbleiben. Danach dann Jojo mit der Digital Confusion Mix Show. Ich bin Dalia Ahmed und ich sage Ciao Baba und habt noch ein großartiges Wochenende.

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6: Hallo und herzlich willkommen bei Radio Rudina auf FM4.
7: Genau, willkommen, willkommen. Und heute hört ihr eigentlich ziemlich was Cooles.
6: Mhm.
7: Nämlich letztes Wochenende haben wir unsere Stage gehostet bei Paradiesgarten Festival.
6: Nicht nur gehostet, wir haben unser Studio nachgebaut. Ja. Unser Studio haben wir 1:1 nachgebaut dort und den Radio Rudina Vibe aufs Festivalgelände gebracht.
7: Genau, und heute hört ihr zwei richtig coole DJs, nämlich
6: Sebastian Konrad und
7: Mia.
6: Yes, genießt es und wir hören uns in einer Stunde. Bis gleich.
7: Ciao.
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0: Ja, das war die erste Stunde. Das war Sebastian Konrad von Radio Rudiner Stage am Paradiesgarten Festival.
1: Genau, und gleich geht's weiter mit Mia.
0: Viel Spaß.
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0: Ja, und das war's schon wieder mit unseren 2 Stunden hier auf FM4.
1: Ja, ich hoffe, wir haben euch ein bisschen die Festival-Vibes gebracht. Sommer ist noch nicht fertig.
0: Mm-mm.
1: Aber Festival-Season geht, glaube ich, noch weiter überall in Europa. Ich hoffe, ihr habt noch Spaß die letzten paar Wochen.
0: Ja, genießt es noch, beziehungsweise gutes Durchhalten noch.
1: Ja.
0: Und wir sehen und hören uns nächste Woche. Alle Sets gibt es zum Nachhören, wie immer auf FM4, auf unserem Soundcloud, unserem YouTube und...
1: Ja, locker bleiben.
0: Locker bleiben. Bussi.
1: Ciao.
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